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Lipa Kvala, herzlichen Dank der Tamburitzer Vlachia aus dem Südburgenland. Dieser Spiva, der Vogel singt, heißt das Lied und in dem geht es eigentlich um die Gemütlichkeit und um das wunderschöne Burgenland. Apropos wunderschönes Burgenland, wir haben heute einen wunderschönen Tag. Dieser Spiva, die Vögel singen und draußen scheint die Sonne und mir bleibt einfach nur noch zu sagen, Dobro jutro, guten Morgen oder guten Tag, Jona pod kivanok, Lacho Rachaha oder Deltumenza Shukardi und herzlich willkommen hier im Volksgruppenhaus in Oberwart, Felschöör, Borta, Erba. Das sind die vielen Namen dieser wunderbaren Stadt, wo die Mehrsprachigkeit eigentlich zu Hause ist und auch hier in diesem Gebäude zu Hause ist. Wir eröffnen heute ein Haus, in dem alle Volksgruppen zu Hause sind, die hier im Burgenland leben, die burgenländischen Roma, ja, dann die burgenländischen Ungarn und die Burgenland-Kroaten. Und ich glaube, das ist wirklich ein einzigartiges Ereignis und es verdient jetzt schon einen einsprachigen Applaus. Dankeschön. Otvaramo danas stan u kojem imaju narodne grupe i njevi jeziki svoju domovinu. Egy olyan ház kerül ma megnyitásra, amely otthont ad a népcsoportok és a nyelvük számára. Und wir öffnen auch einen Ort, an dem Geschichte nicht nur im Regal steht, sondern auch gelebt wird. Ja, und einen Ort, an dem Menschen einander Tag für Tag begegnen mit einer unterschiedlichen Muttersprache und trotzdem es gelernt und bewusst machen, dass sie miteinander friedvoll kommunizieren. Und ich glaube, das ist auch nicht immer eine Selbstverständlichkeit. Und darum freut es mich sehr, dass ich als Volksgruppenangehörige hier heute Sie durch diesen Festakt begleiten darf. Entschuldigen Sie, aber ich war ein bisschen verkühlt vor ein paar Tagen, dass ich Sie durch diesen Tag und diesen Festakt begleiten darf. Apropos begleiten, begleiten werden uns auch einige Ehrengäste, die eingetroffen sind und die möchte ich aufs Allerherzlichste begrüßen. Allen voran unseren Hausherrn, Landeshauptmann Hans-Peter Doskozil. Üdvözlömönt. Herzlich willkommen. Ein besonderer Gruß gilt Frau Bundesministerin Dr. Anna Sporrer. Seine Exzellenz Botschafter Magister Daniel Glunčić, Botschafter der Republik Kroatien in Österreich, Lipodaste Ovde. Ihre Exzellenz Botschafterin Edith Szilágyné Bátorfi, Botschafterin von Ungarn in Österreich. Üdvözlöm Önt itt a népcsoportok házában. Frau Landeshauptmann Stellvertreterin Magistra Anja Haider-Wallner. Frau Landesrätin Daniela Winkler. Ebenso begrüße ich Herrn Bundesminister Anno Domini, Diplom-Ingenieur Nikolaus Berlakovic. Und Norbert Darabos. Ja, so, ich glaube, das war der erste Scherz des heutigen Vormittags. Und auch Herrn Superintendenten Robert Jonischkeit. Herrn Weihbischof Dr. Franz Schaal sowie Herrn Norbert Filipic. In der Vertretung des Bischofs heute, der sich entschuldigt hat. Dann die Pfarrerin Sieglinde Pfänder. Richard Laszlo Kádas, dem Pfarrer von Oberwart, den Reformierten,
und Adalbert Gáspár, dem Pfarrer von Unterwart Alsóör. Herzlich willkommen heiße ich auch die Clubobmänner Roland Fürst und Christian Ries und Bernd Strobel. Ebenso begrüße ich den Herrn Landtagspräsidenten außer Dienst, Dr. Dr. Erwin Schranz. Den zweiten Landtagspräsidenten außer Dienst, Herrn Rudolf Strommer. Ein herzliches Willkommen den Nationalratsabgeordneten Christoph Zaritsch und Pia Maria Wieninger. Sehr herzlich begrüße ich auch ORF Burgenland Landesdirektor Herrn Werner Heritsch sowie Herrn Bezirkshauptmann Peter Bubig. Ich glaube, Bürgermeister Rosner lässt sich entschuldigen. Ja, da liege ich richtig. Sehr gut. Und natürlich begrüße ich auch ganz herzlich die Vertreter unserer Volksgruppen. Josef Buranic, Obmann des kroatischen Kulturvereins, HKD, Hrvatsko kulturno društvo u Gradišću. Ludwig Frauer, Obmann des burgenländisch-ungarischen Kulturvereins. Er ist zwar da, aber momentan nicht auf seinem Platz. Emmerich Gärtner Horvath, den Obmann des Vereins Roma Service. Herzlich willkommen. Horst Horvath, Geschäftsführer der Roma Volkshochschule Burgenland. Attila Somogyi, Leiter der Volkshochschule der burgenländischen Ungarn. Und Joschko Vlasic, Obmann Verein Mora. Ja, in einem Volksgruppenhaus ist es, glaube ich, völlig selbstverständlich, dass mehrere Sprachen gesprochen werden. Aber was man jetzt gehört hat, der Applaus, wie schon erwähnt, ist immer einsprachig und einstimmig. Herzlichen Dank im Namen unserer Ehrengäste und Volksgruppenvertreter. Was ist das Haus der Volksgruppen eigentlich und welche Bedeutung hat es für die Vertreter und für all jene, die hier eingezogen sind und eine neue Heimat, neue Büros gefunden haben? Freuen wir uns nun auf einen Imagefilm mit den Stimmen der Volksgruppenvertreter und Volksgruppenvertreterinnen, die uns darin mitteilen, warum sie es eigentlich gut finden, dass es diese Institution gibt.

Deltumenza de Sugar, Geipapal Usesantumen, Schunen Amari Romani Ora. Ein herzliches Hallo hier aus dem Volksgruppenhaus in Oberwart. Das ist die Romani Ora mit mir, Tina Nade. Der Mengistina Sugar Giaha. Das sind Romano Rat mit Amensam Roma.

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Wir senden von 0 bis 24 Uhr, von Montag bis Freitag, in allen unseren vier Sprachen des Burlandes, in Kroatisch, Ungarisch, Romani und natürlich auch in Deutsches, Lingua Franca. Uns ist es sehr wichtig, dass wir hier im Volksgruppenhaus einen Platz gefunden haben, weil es einfach ganz notwendig ist, dass wir die Volksgruppensprachen des Landes an die Öffentlichkeit bringen, dass wir sie hörbar machen, und das geht am besten, glaube ich, mit dem Radio.

Die Kroatinnen und Kroaten leben seit über 500 Jahren in dieser Region und sind Teil dieser Sprach- und Kulturlandschaft. Sie kamen 1921 mit dem Burgenland zu Österreich. Der kroatische Kulturverein ist der älteste Verein seit 1929 und mit seiner Ortssektion am breitesten organisierter Verein der burgenländischen Kroaten. Wir versuchen die Tradition, die Sprache und Kultur aufrechtzuerhalten und für die Zukunft zu bewahren. Und es ist eine tolle Sache, hier im Volksgruppenhaus in Oberwart neue Möglichkeiten zu bekommen, sichtbarer zu werden und auch mit der Öffentlichkeit zusammenzuarbeiten.

0: Die ungarische Volksgruppe ist die älteste Volksgruppe im Burgenland und seit über 1000 Jahren hier ansässig. Die Volkshochschule der burgenländischen Ungarn bietet deshalb hier in diesem Haus ungarische Sprachkurse und die Kulturpflege unserer Volksgruppe in Form von Literatur, Vorträgen und sonstigen Veranstaltungen an. Wir betreiben auch eine eigene Volksmusikgruppe, die Öre Band, aber so viel heißt wie die Water Band. Und wir freuen uns schon auf viele schöne Veranstaltungen und Konzerte in diesem Haus.
1: Schön, dass wir ab heute da sein können. Da sein können deshalb, weil das Gemeinschaftliche zwischen Roma und Kroaten nach außen hin getragen werden sollte. Wir machen das gemeinsam, Hand in Hand. Wir tragen unsere Kultur, unsere gewohnten Tätigkeiten, sprich Musik, Handarbeiten oder viele andere Handfertigkeiten hinaus, damit die Mehrheitsbevölkerung auch weiß, was wir überhaupt tun und was wir überhaupt hier in diesem Haus veranstalten.

0: Genau. TV Erba wird hier in diesen Räumlichkeiten produziert. Andere Projekte, so wie die zweisprachige Zeitung Droma, weiters die einsprachige Kinderzeitschrift Mri Nevi Mini Multi, Droma Blog, sind auch Produkte vom Verein Roma Service. Ein wichtiger Punkt ist es, dass eben die gemeinsame Geschichte, die der Volksgruppe widerfahren ist, aufgearbeitet wird. Die ältere Generation hatte ja Schulverbot. Und deswegen haben wir vor 30 Jahren die Nachmittagsbetreuung für die Roma-Kinder eingeführt, die auch hier jetzt in diesen Räumlichkeiten stattfindet.
1: Die Roma Volkshochschule Burgenland ist eine Erwachsenenbildungseinrichtung und es gibt seit 25 Jahren. Wir sind einzigartig in Europa. Unsere Arbeit ist Aufklärungsarbeiten gegen Vorurteile und gegen Rassismus. Wir machen Vorträge, Diskussionen, Studienreise etc. und wollen damit Vorurteile abbauen. Ein wesentlicher Aspekt ist auch unsere Roma-Zeitung, die zweimal jährlich erscheint, mit einerseits mit unserem Programm, aber andererseits auch mit inhaltlichen Aspekten zum Thema gegen Antiziganismus.

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2: Ich wünsche diesem Haus, dass es nicht nur ein Haus der Volksgruppen ist, sondern dass Tag für Tag dieses Haus immer mehr ein Haus aller Burgländerinnen und Burgländer wird.
3: Ja, ich wünsche diesem Haus, dass es die Besucherinnen und Besucher, die Mieterinnen und Mieter sich hier sehr wohlfühlen, miteinander aktiv sind, viele spannende Gespräche führen und auch sehr viele interessante Veranstaltungen hier stattfinden können, um gemeinsam ein friedliches Leben zu schaffen und zu erhalten.
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0: Bravo. Ja, nicht nur dieser Film verbindet uns heute mit den Volksgruppen, sondern natürlich auch die Musik, wie Sie schon bemerkt haben. Und deshalb freut es mich jetzt, die Vertreter der Roma-Volksgruppe und die Musik der Roma-Volksgruppe hier nun auf der Bühne Ihnen vorzustellen. Die Band Leon Berger. Und ihr habt ein Lied für uns vorbereitet, das heißt Frala Rom, mein Prala Rom, mein Bruder der Rom. Ein Lied, das über das gemeinsame Feiern und die Stimmung in der Roma-Gemeinschaft singt. Und ihr seid ja alle auch berufstätig. Das erzähle ich jetzt nur noch kurz, damit ihr euch vorbereiten könnt, ja. Und heute außer Dienst, nicht Anno Domini, sondern außer Dienst. Ja, aber ich habe mir die Geistlichkeiten gesehen und wurde ganz irritiert. Ja, freut mich, dass Sie so zahlreich erschienen sind. Ja, ihr seid heute außer Dienst und musiziert für uns. Und deshalb sage ich nur Amen Shukar La Leon Berger Band Akaras.
1: Paligeraf, danke, liebe Lisa.
0: Sie wäre schön.

0: Palikerov.
1: Danke, Palikerov der Menge.
0: Palikerov, herzlichen Dank. Josef Horvath beim Verein Roma Service, Verein Hango Roma, der Martin Horvath, jeder eine ganz, ganz wichtige Aufgabe in der Volksgruppe. Und jetzt möchte ich einen Mann hier zu mir auf die Bühne bitten, der dieses Volksgruppenhaus initiiert hat, von Anfang an unterstützt und begleitet hat. Und das ist unser Landeshauptmann Hans-Peter Doskozil. Tisztelt Tartomány főnök úr, heißt es auf Ungarisch. Ja. Die Übersetzung, Tartomány főnök, főnök ist der Chef, Chef des Burgenlandes. Passt perfekt, oder? Ja. Dann, das nächste auf Kroatisch, Dragi gospodine, zemajski poglavar. Ja. Der Herr des Bundeslandes. Und auf Romani, mroke dvesno taneskero shero. Shero heißt, verwenden wir auch manchmal im Ungarischen, der Kopf. Ja? Also quasi der Kopf dieser Idee. Ja? Und unser Kopf im Burgenland, der sehr vieles verwirklicht hat. Sehr vieles verwirklicht hat, dass an diesem Tag für die Volksgruppen natürlich sehr, sehr wichtig ist. Denn wie ich schon erwähnt habe, Sie haben dieses Haus hier initiiert. Für Sie war es immer wieder ein Herzensprojekt, wie es genannt wurde. Und jetzt natürlich möchten viele wissen, wie kam es denn eigentlich zu dieser Idee und warum war es Ihnen so wichtig?
2: Ja, zunächst einmal vielleicht auch meinerseits einen schönen Vormittag an alle Ehren- und Festgäste. Ich möchte dazu vielleicht noch kurz sagen, es gibt im Burgenland viele Köpfe, es gibt viele Herren, es gibt wichtige Menschen und das kann man nicht so auf einen fokussieren. Und deshalb ist ja das Burgenland so, wie es ist. Wenn ich da ein bisschen zurückdenke und wie ich da reingekommen bin, war ja, ich bin selber das erste Mal heute im Haus drinnen, war da jeden Tag vorbei, habe immer die Baustelle begleitet und geschaut, wie es sich entwickelt. Ich war wirklich ganz perplex und überrascht, welch tolles Haus hier entstanden ist und an dieser Stelle auch sehr erwähnt, wirklich ein großes Dankeschön an die Architekten. Und wenn ich jetzt ein bisschen zurückdenke an die Frage zurückkommend, wie es entstanden ist, natürlich ist es schon vor dem Jubiläumsjahr 21 diese Idee entstanden und wesentliche Ideengeber. Ihr kennt ihn alle, er kann heute leider nicht hier sein, weil er schon verstorben ist, war der Martin Iwanschitz. Martin Iwanschitz, Sie kennen ihn, der immer sehr, sehr viel und sehr engagiert für die Volksgruppen eingetreten ist. Nicht nur für die kroatische Volksgruppen, sondern für alle. Der wäre heute höchstwahrscheinlich gerne hier gewesen, weil er ist einer, der diese Idee mitgeboren hat. Und er ist in einem gewissen Zeitraum, natürlich vor dem Jubiläumsjahr, zu mir gekommen und hat gesagt, du, wir müssen natürlich auch etwas für die Volksgruppen machen. Nicht so wie vielleicht immer dort eine Vereinsförderung, da eine Vereinsförderung, da eine Veranstaltung, dort eine Veranstaltung, sondern wirklich was Nachhaltiges. Und aus diesem Ansehen dann ist dann diese Idee entstanden. Und ich bin ihm heute noch dankbar, dass das gelungen ist. Ich bin mir heute noch dankbar, dass wir das realisieren konnten, auch wenn wir jetzt circa 5 Jahre gewartet haben.
0: Gerade in einer Zeit, wo gesellschaftlicher Zusammenhalt sehr wichtig ist, stellt sich natürlich die Frage, was hätten Sie gerne oder was wäre unser gemeinsames Ziel? Was soll dieses Haus darstellen? Welche Zukunft soll es haben hier im Burgenland?
2: Ich glaube, man muss auch vielleicht dazu erwähnen, dass es vielleicht gar keinen besseren Ort gibt wie Oberwart, um ein solches Haus errichten zu können, um ein solches Haus zu betreiben. Oberwart lebt ja die Vielfalt, Oberwart ist mehr als mehrsprachig und Oberwart beweist, wie man hier in dieser Art und Weise zusammenleben kann. Und ich habe schon gesagt, wenn man reinkommt, wenn man hier sitzt, wenn man die ersten kulturellen Darbietungen hört, Wenn man überwältigt ist vom Ambiente, vom Geist dieses Hauses, dann geht es mir auch als Nicht-Volksgruppenangehörigen so, dass es irgendwo Heimat vermittelt. Heimat, das ist unser Burgenland. Und das Burgenland steht genau dafür. Wie schon gesagt wurde beim Film, wie mehrfach erwähnt wurde, für ein gemeinsames Miteinander, für ein Nicht-Gegeneinander, für den Beweis, wie man eigentlich miteinander komplett problemlos leben kann. Und wo man nicht immer tagtäglich vor sich hertragen muss, ich bin bei dieser Volksgruppe, ich bin Angehöriger jener Volksgruppe, nein, wir sind alle Burgenländer. Und das ist das Schöne hier, dass es nicht nur das Haus der Volksgruppen ist, es hat einen Hotelbereich, es werden sehr viele Gäste kommen, es hat einen Wohnbereich, es werden auch vielleicht Mediziner hier wohnen, weil das Spital in der Nähe ist. Das ist ein sehr ein offenes Haus. Und diese Offenheit, diese burgenländische Heimatgefühl zu vermitteln, das wäre schön, wenn das gelingt.
0: Herzlichen Dank. Das sind Yüksepen, Balikera und Lipakwala. Und ja, im Namen der ungarischen Volksgruppe, der ich angehöre, Kösön Yüksepen. Ja, wie wir gehört haben, es gibt Menschen, die vieles möglich machen. Menschen, die sich trauen, gewisse Grenzen zu überschreiten. Und damit meine ich nicht nur mit dem Reisepass oder vielleicht im Sport, sondern auch musikalische Grenzen. Und Christian Kolonovic gehört zweifelsohne dazu. Er verbindet Genres ebenso selbstverständlich wie Kulturen und natürlich auch die Musik der Volksgruppen. Sein Schaffen hat Menschen weit über Österreich hinaus fasziniert und heute wird ihm deshalb ein ganz besonderer Preis verliehen, nämlich der Eurostar. Und für die Laudatio zu diesem ganz besonderen Preis möchte ich nun den Präsidenten der AKM, Herrn Peter Viehweger, herzlich auf die Bühne bitten. Thank you.

0: Sehr geehrter Herr Landeshauptmann, liebe Erstgäste dieses neuen Hauses, ich darf Sie im Namen der AKM herzlich begrüßen zu diesem Festakt. Studiert man den Lebenslauf des im Burgenland in Rechnitz geborenen Christian Kolonowitz, so bricht schnell Ver- und Bewunderung aus, wie viele unzählige Werke im Laufe der Zeit er geschaffen hat. Es bräuchte mindestens 3 hochbegabte, fleißige Komponisten, um annähernd gemeinsam diese enorme Zahl an Arbeiten zu verwirklichen. Erstaunlich ist ebenso seine Fähigkeit, genreübergreifend zu werken. Wer in den 70er und 80er zunächst in der Wiener Szene tätig, ging er zwischendurch nach Deutschland, um in der Frank Farian Hitfabrik tätig zu werden. Boney M., Eruption und so weiter tragen alle seine musikalische Handschrift. Zurück in Österreich verhalf er den berühmten Interpreten wie Wolfgang Ambros, Reinhard Fendrich, Ludwig Hirsch, Maria Biel oder SDS zu erfolgreichen Produktionen. In den 90er Jahren verlagerte Kolonowitz seinen musikalischen Schwerpunkt auf symphonische Musikproduktion und Musiktheater. Er komponierte die Kinderoper Antonia und der Reisteufel, die Barockoper Vivaldi, die fünfte Jahreszeit, und für José Carreras die Oper El Juez, uraufgeführt im Teatro Arriaga in Bilbao. Er schuf zahlreiche Kompositionen für die Vereinigten Bühnen Wien und die Volksoper, wo er auch jahrelang dirigierte. Sein großes Talent, Pop und klassische Elemente zu einem harmonischen Ganzen zu verbinden, machten ihn zu einem weltweit gefragten Arrangeur und Musikproduzenten. Es entstanden zahlreiche Projekte mit Symphonieorchestern wie Wiener Symphoniker, Berliner Philharmoniker, Moskau State Symphonic, Hollywood Bowl Orchester und viele mehr. Er schrieb die Arrangements für die legendäre Christmas in Vienna Konzerte mit Placido Domingo, Luciano Pavarotti und José Carreras. Die Crossover-Projekte mit den Wiener Symphonikern, kurz VSOP genannt, und den Berliner Philharmonikern zusammen mit der Rockband Scorpions für das Projekt Moments of Glory gelten als Meilenstein symphonischer Rockklassikproduktionen. Zusammen mit Red Bull entwickelt er das Erfolgsformat Red Bull Symphonic. Insgesamt produzierte Christian Kolonowitz mehr als 300 Musikprojekte und erhielt dafür 70 Gold- und Platin-Awards. Das ist einen Applaus wert, will ich sagen. An dieser Stelle möchte ich mich bei Christian Kolonowitz bedanken, dass er der AKM immer treu geblieben ist. Das ist auch nicht selbstverständlich. Ja. Verständlich aber, dass es bereits einige Ehrungen für ihn gab. Deutscher Musical-Theaterpreis für beste Komposition und bestes Arrangement für, vorhin erwähnt, Vivaldi, für die fünfte Jahreszeit. Platinraume für das Lebenswerk. Goldenes Ehrenzeichen der Stadt Wien. Goldenes Ehrenzeichen für Verdienste um die Republik Österreich. Goldene Europa. Goldener Rathausmann, Ehrenbürger von Rechnitz und Eschau. Pop Amadeus, Komturkreuz des Landes Burgenlands. Und heute der Eurostar. Bitte.
1: Gratulalo. Gemeinsam mit Landeshauptmann Hans-Peter Doskozil, Herr Landeshauptmann, bitte, und dem Präsidenten der VÖV, dem Verband österreichischer Volks- und Unterhaltungsmusikkomponisten, Herrn Jess Robin, er kommt soeben auch auf die Bühne, erfolgt nun die feierliche Übergabe des Eurostar.

0: Čestitam.
1: Ja, ich danke für diese wunderbare Ehrung. Ich bin sehr stolz, dass ich diese Ehrung hier in meinem Heimatbezirk empfangen darf. Denn eigentlich wollte ich ja aus diesem Bezirk nie raus. Wie das begonnen hat, als Bub, wie ich 5, 6 Jahre alt war und ich habe Klavier gespielt, habe begonnen. Dann bin ich nach Schachendorf runter mit meinem Bruder, da haben diese ganzen Roma-Bands gespielt. Und ich wollte eigentlich nur das sein, was die waren. Und eigentlich habe ich mir nur vorgenommen, für mein Leben, wenn ich es bis zum Charterberg schaffe oder bis nach Großpetersdorf oder nach Oberwart und dort spielen darf, dann habe ich eigentlich alles erreicht, was ich erreichen will. Dass ich es dann um die halbe Welt geschafft habe, ist sicher ein Verdienst meiner Kindheit, meiner Eltern, meines Umgangs mit den Volksgruppen, mit denen ich aufgewachsen bin, Mutter Ungarin, Vater Kroate, denen habe ich meine Musikalität zu verdanken. Und ja, ich danke diesem wunderbaren Haus. Als ich groß geworden bin, durfte ich nicht Kroatisch sprechen und durfte ich nicht Ungarisch sprechen. Das muss man sich mal vorstellen, was sich da getan hat in diesen vielen Jahren. Und ich bin so stolz darauf, dass wir heute diese Sprachen alle miteinander sozusagen leben können. Danke dem Burgenland.
0: Gratulalo. Was ja unsere Gäste nicht sehen, hier steht eine wunderbare Torte, Eurostar 2026 für Christian Kolonovic. Ich gratuliere, wir gratulieren, gratulalung, übrigens auf Ungarisch und auf Kroatisch, čestitam. Heute dürfen Sie. Ja, und wie Sie schon bemerkt haben, heute begleitet uns Volksgruppenmusik. Wir hatten die Burgenland-Kroaten mit der Vlachia, wir hatten Pralodrom und wir haben nun die Selforgok von der Volksgruppe der Ungarn. Die Selforgok ist eine ganz junge Folkloremusikgruppe. Sie kommen alle aus dem Südburgenland, 1, 2 kommen auch aus Ungarn zur Verstärkung. Apropos Verstärkung, mit dabei sind die Mentoren Janusz Földesi, Carmen Proszczajcz und Iris Zsóter. Und ihr habt uns unter Water ungarische Volkslieder heute mitgebracht. Kann man auf die auch Csárdás tanzen, Carmen? Freilich. Dürfen wir Csárdás tanzen? Geht sich das aus? Ich glaube, der Saal ist groß genug, hm? Diese Volkslieder sind aus seiner Sammlung. Galkaroj, ganz genau. Aus den 50er Jahren. Und ihr übt aus diesem Buch eigentlich immer wieder und trägt sie auch immer wieder bei ungarischen Festen, aber nicht nur, ja, sondern auch bei Volksgruppen-Events vor. So, und nun wünsche ich euch, seid ihr ready? Alles Gute. Józan élést kívánok!

0: Bravo!
1: Köszönjük szépen! Die Szélforgók. Übersetzen kann man es mit Wirbelwind. Heute war die Windstärke so mittel, aber sie können schon noch ein bisschen heftiger, ja, bei anderen Festen und Feierlichkeiten. Gratuliere. Köszönjük szépen. So, und jetzt kommen wir zu einem Akt, der, ich glaube, in diesem Haus auch notwendig ist, ja, weil es zum Burgenländischen dazugehört, nämlich eine Segnung eines neuen Gebäudes. Denn ein Haus lebt

Herzlichkeit zu mir, um die Segnung dieses Volksgruppenhauses vorzunehmen. Wo haben Sie es vorgesehen? Hier auf der Bühne? Ja, ich glaube da. So wie es ausschaut, wird es auch eine ungarische Segnung geben. Sehr gut, ja.

0: Ein herzliches Grüß Gott und ein Dankeschön, dass wir als Kirchen auch eingeladen sind, hier sozusagen die Segnung vorzunehmen. Ich darf unseren hochwürdigsten Herrn Diözesanbischof Dr. Egidio Sivkovic entschuldigen. Er ist noch auf einer Pilgerreise, nämlich Nordmazedonien und Albanien, auf den Spuren von Mutter Teresa. 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Wir wollen beginnen im Namen des Vaters und des Sohnes und des Heiligen Geistes. Amen. Friede sei diesem Haus und mit deinem Geiste. Ja, wir sind heute hier versammelt in einem wunderschönen Haus, an einem wunderbaren Ort. Und ich habe es zum Herrn Landeshauptmann gesagt und wir alle haben einstimmig eigentlich gesagt, es gibt keinen besseren Ort als Oberwart, um hier so ein Haus zu gestalten. Und ein großes Danke an alle, die mitgemacht haben, an die Ideengeber. Und in dieser kurzen Segnung wollen wir auch Martin Ivanschitz ganz besonders bitten um seine Fürsprache für dieses Haus. Allmächtiger Gott, du bist denen nahe, die auf dich vertrauen. Du segnest alle, die zu dir rufen. Voll Dankbarkeit feiern wir die Eröffnung, ja die Segnung des neuen Volksgruppenhauses und preisen deine Gegenwart. Stärke unseren Glauben an dich, mach uns offen für das, was du uns sagst. Darum bitten wir durch Christus, unseren Herrn. Amen.
1: Sehr geehrte Damen und Herren, liebe Schwestern und Brüder, wenn wir über das menschliche Miteinander nachdenken, besonders in einem Land wie dem Burgenland, in dem seit Generationen verschiedene Sprachen und Kulturen zusammenleben, dann berühren wir damit eine Grundfrage des Menschseins. Wie können wir verschieden sein und dennoch eine tiefe Einheit bilden, ohne dass das eine das andere vereinnahmt oder verdrängt? Ein wunderbares und fast schon atemberaubendes Bild dafür schenkt uns das Neue Testament beim Pfingstereignis, wo es in der Apostelgeschichte im zweiten Kapitel heißt: Sie wurden alle erfüllt vom Heiligen Geist und fingen an, in anderen Sprachen zu reden, wie der Geist ihnen zugab, auszusprechen. Es wohnten aber in Jerusalem Juden, die waren gottesfürchtige Männer aus allen Völkern unter dem Himmel. Als nun dieses geschah, kam die Menge zusammen und wurde bestürzt, denn ein jeder hörte sie in seiner eigenen Sprache reden. Wenn wir diese Szene auf uns wirken lassen, dann passiert etwas Bemerkenswertes. Jerusalem ist zu diesem Zeitpunkt ein Knotenpunkt der Völker. Da sind Menschen aus der Ferne und aus der Nähe mit unterschiedlichen Prägungen, Mundarten und Kulturen. Und was tut der Geist Gottes? Er stiftet keine Gleichmacherei. Er baut keinen Turm zu Babel, der alle unter eine einzige erzwungene Sprachregelung vereinigen wollte. Genau das Gegenteil passiert. Der Geist Gottes schätzt die Muttersprache. Er kommt den Menschen dort entgegen, wo sie herkommen. Jeder hört die Botschaft in seiner Sprache, in seinem ureigenen Klang, mit seiner Identität und Geschichte. Das bedeutet, Vielfalt ist Gottes gewollter Reichtum. Wenn Menschen unterschiedlicher Herkunft,

ob deutschsprachig, kroatisch, ungarisch oder romanes aufeinandertreffen, dann bringen sie jeweils ihre eigenen Schätze mit. Jede Sprache, jede Kultur transportiert eine eigene Seele, einen eigenen Blick auf die Welt, eigene Lieder, Redewendungen und Weisheiten. Die Sprache des anderen anzuhören und anzuerkennen, ist deshalb nie nur ein technischer Austausch von Informationen. Es ist immer auch ein Akt der Achtung. Ich sehe dich in deiner Würde, ich nehme dich ernst. Ein Haus oder ein Ort, der diesen Geist atmet, wird zu einem Ort des echten Friedens. Es erinnert uns daran, dass das Miteinander nicht durch das Auslöschen von Unterschieden gelingt, sondern ganz im Gegenteil durch die Kunst des gegenseitigen Zuhörens. Es braucht Raum, um Brücken zu schlagen, einander zu verstehen und das Verbindende zu entdecken. Möge ein solches Verständnis von Gemeinschaft uns immer wieder neu geschenkt werden, dass wir die Muttersprache und die Kultur des anderen als Bereicherung empfinden, dass wir einander mit offenen Herzen begegnen und dass wir merken, unter dem weiten Himmel verbindet uns die gemeinsame Sehnsucht nach einem friedlichen, geschwisterlichen Miteinander. Und ich bin ganz überzeugt, dass dieses Haus hier ein guter Ort dafür ist. Amen.

0: Gott, du hast die Welt geschaffen in Weisheit und mit Macht. Wir loben dich, wir preisen dich. Du vereinst alle Völker in einer Gemeinschaft. Wir loben dich.
1: Wir preisen dich.
0: Du sorgst dich um jeden Menschen in Treue und geduldiger Liebe. Wir loben dich.
1: Wir preisen dich.
0: Gott, du hast den Menschen nach deinem Bild geschaffen und zur Gemeinschaft berufen. Wir danken dir für dieses Gebäude, das hier in dieser Stadt in Oberwart errichtet wurde, um der Gemeinschaft und allen Einzelnen zu dienen. Gib das alles, was in diesem Gebäude geschieht, zum Segen für die Gemeinschaft hier im Burgenland drüber hinaus werde. Erleuchte alle, die hier geplant haben und arbeiten, weiter planen. Stärke sie durch deinen Heiligen Geist, erfülle sie mit Gerechtigkeit, Tatkraft und Verantwortungsfreude. Damit sie zum Wohl aller wirken, lass nicht zu, dass der Schwache unterdrückt und der Hilflose vergessen wird. Jede Bürgerin und jedem Bürger schenke die Bereitschaft zum Dienst am Ganzen. Darum bitten wir durch Jesus Christus, unseren Herrn. Amen.
2: Wir dürfen auch ein Geschenk hierher bringen und hier übergeben dann. Ich weiß nicht, wem ich es jetzt übergeben soll. Vielleicht der Herr Landeshauptmann oder du, Elisabeth, einfach als Moderatorin. Denn es ist das 800. Jahr. Wir haben heuer ein Jubiläumsjahr, Franziskus. Und wir haben uns gedacht, dass ein Franziskuskreuz hier im Haus auch seinen Platz finden wird, nachdem es ja auch ein Haus ist des Miteinanders. Dankeschön.

0: Danke dir, Herr Landeshauptmann.
1: Lass uns beten. Wir beten Gott und rufen zu ihm. Allmächtiger, stärke alle, die in dieser Stadt, in diesem Ort, in dieser Gemeinde und auch in diesem Haus Verantwortung für das allgemeine Wohl tragen. Gott, unser Vater,
2: wir bitten dich, erhöre uns.
1: Wecke die Bereitschaft, den sozial Schwächeren, den Einsamen und Kranken zu helfen.
2: Ich erhöre uns.
1: Mache allen Mut, die sich auf dieser Welt für Frieden und Gerechtigkeit einsetzen.
2: Wir bitten dich, erhöre uns.
1: Und nun wollen wir auch gemeinsam beten, wie wir das gelernt haben von Jesus Christus mit dem Vater unser. Und dazu stehen wir auf. Alle auf ihre, seine eigene Muttersprache. 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Volk Gottes, der Herr segne dich und behüte dich. Der Herr lasse sein Angesicht leuchten über dir und sei dir gnädig. Der Herr wende sein Angesicht zu dir und schenke dir seinen Frieden. Amen.
3: Köszönjük szépen. Dankeschön. Köszönöm szépen. Köszönöm szépen. Köszönöm szépen. Sprachlich wirklich sehr gut geübt, ja, und nicht anno Domini, sondern up to date.
4: Up to date.
3: Ganz genau. Ja, das passiert einem, wenn man gewisse Wörter nicht ausschreibt, sondern nur die Abkürzungen abliest, ja, das Schicksal einer Moderatorin. Meine Damen und Herren, Kedves Hölgyeim és Uraim, Dragi Gosti, Kedves Neker Rodacsa, wir sind fast aber noch nicht ganz am Ende unseres heutigen Festaktes angelangt. Denn eigentlich beginnt jetzt erst das, ja, warum wir Sie eingeladen haben, nämlich sich einander kennenzulernen, dieses Haus kennenzulernen, vielleicht auch ein bisschen sich zu üben in den Volksgruppensprachen. Und ja, da hätte ich einen kleinen Test, denn beim Beten hat ja das hervorragend funktioniert. Sehr viele Sprachen, aber doch so harmonisch vom Klang her. Herr Kolonovic, vielleicht sind Sie ja inspiriert worden. Hm? Ja, also ich glaube, das einfachste Wort heute zu lernen wäre das Wort Danke. Das können wir ja alle. Auf Kroatisch Lipa Hvala. Auf Ungarisch Köszönöm szépen. Und auf Romani ganz leicht Palikerav. Bitte, hat ja wunderbar funktioniert. So, und bevor wir jetzt noch zu einem gemeinsamen Fototermin kommen, möchte ich das Abspielen der burgenländischen Landeshymne bitten. Und auch hier wieder darf jeder in seiner eigenen Muttersprache singen.

Köszönöm szépen. Und jetzt bitte ich noch einmal unseren Landeshauptmann Hans-Peter Doskozil sowie die 7 Mieterinnen und Mieter des Volksgruppenhauses auf die Bühne. Gemeinsam wird nun das Eröffnungsband durchschnitten, als sichtbares Zeichen dafür, dass dieses Haus heute offiziell seine Türen öffnet. Landeshauptmann Doskozil, Josef Buranic wäre das, Ludwig Frauer vom Ungarischen Kulturverein, Emmerich Gärtner Horvath, Horst Horvath, Attila Somogyi und Joško Vlašić. Bitte? Ja, wir haben auch noch die Geschäftsführer dieses Hauses da. Sehr gut. Ein perfektes Timing. Gratulalo. Und jeder darf sich ein Stückchen mit nach Hause nehmen. Das Band ist ja noch lang, man kann ja noch ein paar Stückerl abschneiden. Ja, Fototermin, bitte. Ganz oft lächeln, es sind ganz viele Kameras da. Ja, während noch Fotos gemacht werden oder vielleicht jetzt auch nicht mehr, möchte ich Sie natürlich auf was ganz typisch Burgenländisches einladen nach diesem Festakt. Es gibt Grammal Bogatscherl und einen guten burgenländischen roten oder Weißwein. Tratschen Sie miteinander, schauen Sie sich das Haus an. Es gibt unterschiedlichste Räumlichkeiten. Und hier auf der Bühne geht's weiter mit Musik. Die Öribanda wird auftreten, ja, kroatische Tamburica wird zu hören sein. Und es kommen noch viele aus Oberwart und Umgebung, um sich dieses Haus anzusehen. Einige warten sicher auch schon draußen. Ich danke Ihnen, dass Sie hier waren. 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Genießen Sie den Nachmittag mehrsprachig. Denn wie wir schon heute gehört haben, Vielfalt verbindet in diesem Sinne.

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1: Herzlich willkommen zu einer ganz besonderen Ausgabe hier auf Radio Mora. Das ist die Romaniora live aus dem Volksgruppenhaus in Oberwart, heute am Tag der offenen Tür. Und wir haben einen hochkarätigen Gast hier bei uns im Studio. Herzlich willkommen, Landeshauptmann Hans-Peter Doskozil.
2: Ja, einen schönen guten Tag auch meinerseits.
1: Jo, lieber Herr Landeshauptmann, jetzt hat gerade die offizielle Eröffnung stattgefunden. Es war bunt, es war vielfältig, es war sehr berührend. Genauso wie man sich dann den Abschluss oder den Anfang eines würdigen Volksgruppenhauses hier in Oberwart vorstellt. Und wir haben es heute schon oft gehört, Oberwart ist einfach der perfekte Ort für dieses Haus, weil wir hier wirklich alle drei Volksgruppen miteinander gut miteinander leben und auch zusammenarbeiten. Sie haben es in Ihrer Rede unten schon gesagt, dieses Volksgruppenhaus war für Sie ein richtiges Herzensprojekt. Und jetzt stehen Sie da, die Bauzeit war ja im Nu vorbei, also ein Lob an alle, die da wirklich mitgewirkt haben, vom Anfang bis zum Ende. Warum liegt Ihnen das Volksgruppenhaus so am Herzen?
2: Ich glaube, das hat man gesehen, wie man reingegangen ist, einmal die Atmosphäre, wenn man reingeht, diese Offenheit, diese Herzlichkeit und dann die Veranstaltung mit den musikalischen Darbietungen, sei es von den Roma, von den Kroaten, den Ungarn, das vermittelt irgendwie Heimat, auch mich hat das berührt. Als Nicht-Volksgruppenangehöriger. Und das ist die burgenländische Identität. Das zeichnet das Burgenland aus und das vermittelt Gemeinsamkeit. Das macht das Besondere dieses Hauses aus.
1: Ich muss ganz ehrlich sagen, man sagt ja immer wieder, Stolz ist eine Todsünde und man soll nicht zu viel Stolz auf sich laden. Aber als Oberwarterin und auch als Burgenland-Romni, habe ich schon ein paar Mal, wenn ich beruflich auch unterwegs war, jemand gefragt hat, woher kommen Sie? Habe ich immer gesagt, Oberwart. Oberwart ist für mich einfach die Hauptstadt der Welt. Überspitzt ausgedrückt. Ich glaube schon auch, dass Sie sehr stolz drauf sind, dass Sie das so gut handeln, dass Sie das so gut managen. Sie sind ja auch der Chef vieler Menschen hier im Burgenland. Was glauben Sie, wird da jemand nachziehen, andere Bundesländer oder vielleicht auch Länder jenseits der Grenzen?
2: Ich hoffe, dass das Beispiel macht, also wie wir miteinander umgehen, wie wir gemeinsam leben. Bei uns ist es im täglichen Ablauf niemals ein Problem oder niemals auch ein Thema, dass man Angehörige einer Volksgruppe ist. Wie gesagt, wir sind alle Burgenländer, das soll ja in diesem Haus auch symbolisiert werden und gelebt werden. Und wenn das Beispiel macht, wenn die Schule macht, über das Burgenland hinaus, dann haben wir schon einiges gut gemacht oder haben einiges gewonnen.
1: Lieber Herr Landeshauptmann, vielen herzlichen Dank für Ihren Besuch hier bei uns auf Radio Mora. Ich weiß, Sie sind ein großer Fan der Oberwarter Burgenland-Roma-Band Romanorat. Die kommen heute um 16 Uhr, also liebe Zuhörerinnen und Zuhörer, wenn Sie heute noch ein bisschen Luft haben am Nachmittag, ja, und gerne die Vielfalt hautnah erleben möchten, dann machen Sie das beim Tag der offenen Tür unseres Volksgruppenhauses hier in Oberwart. Es wird ein buntes Rahmenprogramm bis 16 Uhr geben und Romanorat werden dann ab 16 Uhr live dabei sein. Und jetzt für Sie auf Radio Mora.

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1: Herzlich willkommen auf Radio Mora, heute hier live aus dem Volksgruppenhaus in Oberwart bei der feierlichen Eröffnung, die gerade stattgefunden hat. Mittlerweile sind wir voll drinnen im Tag der offenen Tür und ich habe einen nächsten hochkarätigen Studiogast, auf den ich mich besonders freue, nämlich Justizministerin Doktorin Anna Sporer. Herzlich willkommen, dass Sie hier den Weg zu uns ins Radio Mora Studio gefunden haben.
2: Schönen guten Tag und ich freue mich, dass ich heute hier sein kann.
1: Frau Dr. Sporer, viele Leute kennen Sie aktuell als Justizministerin. Einige, die wahrscheinlich Ihren Lebenslauf verfolgt haben, wissen aber auch, dass Sie lange im Bundeskanzleramt für die Volksgruppenangelegenheiten tätig waren. Ihnen ist es eigentlich zu verdanken, dass es die Roma-Strategie hier nach Österreich geschafft hat und dass sich daraus sehr viel Positives entwickelt hat. Jetzt liegen aber schon ein paar Jahre dazwischen. Hätten Sie sich auch noch dazu mal gedacht, dass so etwas Großes hier im Burgenland, in Oberwart passieren wird, an dem auch die burgenländischen Roma einen Beitrag leisten können oder davon haben werden?
2: Ja, also als ich vor mehr als 15 Jahren zuständig war für die Roma-Strategie, für die Umsetzung der EU-Strategie, habe ich die Volksgruppe der Roma kennengelernt, habe viele Freunde, Freundinnen gewonnen. Ich erinnere an Rudi Schakösi, mit dem wir viele, viele interessante Gespräche und Veranstaltungen gemacht haben. Und ehrlich gesagt bin ich jetzt wirklich ganz hoch erfreut und überrascht, wie toll dieses Haus geworden ist, wie großartig es ist, wie hell, wie lichtdurchflutet und wie es belebt wird von Volksgruppenangehörigen, aber von allen, von der gesamten Bevölkerung des Burgenlands. Und es geht hier um ein großes Gemeinsam, weil man sieht wieder hier daran, dass sozusagen viele Einzelteile, jeder einzeln oder jede Volksgruppe einzeln kann was bewirken für ihre Volksgruppe, aber gemeinsam entsteht dann wieder was Neues und da gratuliere ich sehr. Und ich freue mich sehr, dass ich heute dabei sein darf.
1: Vielen lieben Dank. Eine Frage hätte ich noch. Ein Mann, Stefan Horvath, Roma aus Oberwart, ich weiß nicht, ob Sie ihn kennen, auch Schriftsteller und Autor, der hat mal etwas sehr Bewegendes bei einer Veranstaltung gesagt, das mir wirklich nach wie vor im Kopf ist, in Erinnerung ist. Ich kann den Wortlaut jetzt nicht wortwörtlich zitieren und nachgeben, aber in etwa war es, wir in Österreich, wir Roma hier können mit Fug und Recht behaupten, dass wir eines der besten Minderheitengesetze in Europa haben. Aber es liegt an uns, dass es auch so bleibt oder dass diese Luft nach oben, die noch vorhanden ist, weil Luft nach oben ist ja immer, aufgefüllt wird. Sehen Sie das genauso oder finden Sie auch als zuständige Ministerin, dass es auch noch Handlungsbedarf von Seiten des Bundes gibt?
2: Ja, also man muss sagen, der Bund hat gerade ein Verfassungsgesetz beschlossen, mit dem alle 6 anerkannten Volksgruppen im Verfassungsrang verankert werden. Das ist ein ganz wichtiger Schritt für die Sichtbarkeit auch, dass wir Österreich, Österreicherinnen, da gehören die Volksgruppen dazu und wir nehmen sie vom Rand in die Mitte, wie das auch der Rudi Schakösi damals in einem Buch, ein Buchtitel danach benannt hat. Es ist wichtig, es täglich zu beleben, die Volksgruppen als solche, dass sie sich zeigen, dass sie sich untereinander austauschen, aber auch, dass wir einen guten Austausch mit den anderen Volksgruppen und mit der Bevölkerung Österreichs insgesamt pflegen. Und das ist sehr wichtig und ich glaube, daran müssen wir jeden Tag arbeiten.
1: Frau Ministerin, vielen lieben Dank für Ihren Besuch hier bei uns im Studio und ich wünsche Ihnen noch einen tollen Tag, einen tollen Nachmittag und ich hoffe, Sie erfreuen sich an den vielfältigen Angeboten, die es heute im Haus gibt. Dankeschön fürs Dasein.
2: Danke, dass ich da sein durfte und nochmal herzlichen Glückwunsch an das Volksgruppenhaus in Oberwart.
1: Dankeschön.

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1: Deltu mensa, Mareket, veshne use schonascha. Herzlich willkommen hier auf Radio Mora. Wir senden heute hier live aus dem Haus der Volksgruppen in Oberwart. Wir sind mittendrin beim Tag der offenen Tür und bei mir im Studio hat es sich auch schon mein nächster Studiogast bequem gemacht. Herzlich willkommen, Emmerich Gärtner-Horvath, Vorsitzender des Volksgruppenbeirats der Roma. Deltuha.
2: Deltuha, Tina.
1: Emmerich, für Sie und Ihr Team stand von Anfang an fest, als dieses Volksgruppenhaus noch in Planung war, Roma-Service wird hier einen neuen Platz finden. Nach einer erfolgreichen Testphase, die von Mitte Juni ungefähr weggegangen ist, fühlen Sie sich heute am Tag der offiziellen Eröffnung im neuen Volksgruppenhaus tatsächlich angekommen? Alles verpackt, alles verstaut, alles so, dass man wirklich reibungslos arbeiten kann?
2: Also ganz angekommen sind wir noch nicht. Also ist schon noch was zu tun. Also wir haben noch sehr viel bei der Bibliothek zu machen. Also die Bibliothek von uns drei Volksgruppen gemeinsam. Und archivieren, also da ist auch noch sehr viel zu tun. Was mich aber besonders freut, dass die Lernbetreuung

0: Die sind wirklich angekommen. Das Haus gefällt ihnen, also das Ganze rundherum. Also die fühlen sich sehr wohl hier. Und also wir machen unsere Projekte, die wir schon in den alten Büros gemacht haben, also in der evangelischen Kirchengasse, auch in Oberwart. Also die laufen normal weiter. Und natürlich sind wir auch in einer Entwicklung, wo wir noch hin wollen. Mein Wunsch ist es ja, dass eben Begegnungen stattfinden ohne Vorurteile, und dieses Haus soll dazu dienen.
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1: Herr Emmerich Gärtner-Horvath, ein Haus lebt ja vor allem von den Menschen, die es nutzen. Wie wollen Sie jetzt insbesondere die jüngere Generation, wir haben schon gehört, die außerschulische Lernbetreuung ist hier untergebracht, wie wollen Sie die jüngere Generation der Volksgruppe in diesem, ich nenne es jetzt mal Zentrum, in diesem Volksgruppenhaus, einbinden, sie zur Mitarbeit oder zum Zusammenarbeiten einbinden?
0: Na, es wird so passieren, dass wir eben mit Projekten, die wir ja schon vorher gestartet haben, dass sie dort ohnehin schon eingebunden sind, ob das jetzt mit der Lernbetreuung ist, wo wir an die 20 bis 30 Kinder haben. Und Gott sei Dank werden sie ja auch größer, und die bleiben uns ja erhalten. Also wir geben ihnen die Identität, die ihnen gefehlt hat, dass sie eben zur Volksgruppe stehen, zur Volksgruppe der Roma, dass sie sich auch mit dem Thema auseinandersetzen, was es bedeutet, eben ein Volksgruppenangehöriger zu sein, beziehungsweise dass sie auch sehr, sehr viel Information über die gemeinsame Geschichte, die uns widerfahren ist hier in Österreich, dass sie dort auch sozusagen mehr Information bekommen. Also nicht nur unsere Volksgruppen, sondern darüber hinaus soll das auch passieren. Und natürlich ist es auch wichtig, dass man ihnen sozusagen ihre Gedanken, ihre Ideen aufnimmt und dann versucht, sie gemeinsam mit ihnen zu verwirklichen.
1: Emmerich Gärtner-Horvath, der Vorsitzende des Volksgruppenbeirats der Roma. Sie haben ja in den vergangenen Wochen sehr viel dazu beigetragen, dass dieser Tag der offenen Tür auch wirklich reibungslos vonstatten geht. Es ist ein sehr vielfältiges Programm. Es sind sehr viele Leute hier aktuell im Haus. Es sind auch sehr viele Leute hier bei uns im Studio. Man weiß nicht wirklich, wo gehört wer hin. Ich glaube zu wissen, dass die letzten Tage für Sie wirklich anstrengend und stressig waren. Das waren sie für uns alle. Aber dennoch wünsche ich Ihnen jetzt einen entspannten restlichen Nachmittag beim Tag der offenen Tür, und ich hoffe, Sie können ihn genießen, und freue mich, wenn Sie das nächste Mal wieder bei uns vorbeischauen.
0: Paligera, auf du gehen.
1: Dankeschön.

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2: Servus und herzlich willkommen zurück bei Radio Mora Live. Wir melden uns live von der heutigen Eröffnung des neuen Volksgruppenhauses in Oberwart. Es herrscht großartige Stimmung und bei uns im Studio begrüße ich jetzt ganz herzlich die Nationalratsabgeordnete und Volksgruppensprecherin der SPÖ, Pia Wieninger. Schön, dass Sie da sind.
3: Ja, einen schönen Nachmittag. Hallo.
2: Frau Abgeordnete Wieninger, Sie begleiten also die politische Arbeit im Parlament. Wie wichtig ist ein solches Leuchtturmprojekt wie das Volksgruppenhaus in Oberwart für die österreichische Identität und den Zusammenhalt auf Bundesebene?
3: Ja, sehr wichtig. Wir feiern ja heuer auch ein besonderes Jahr. Wir feiern ja 50 Jahre Volksgruppengesetz. Auch im Parlament gibt es ja da viele Veranstaltungen dazu. Und so ein Haus ist natürlich eine super Gelegenheit, die Volksgruppen auch sichtbarer zu machen, auch alle an einen Ort zu bringen, hier die Möglichkeit zu bieten, auch Veranstaltungen zu machen, dass auch junge Menschen mitgenommen werden, um hier auch mitzuarbeiten und sich zu treffen. Also ich bin ganz begeistert von diesem Haus.
2: Welche konkreten Impulse aus Oberwart nehmen Sie heute dann mit nach Wien?
3: Ja, auf jeden Fall eben dieser Zusammenhalt, das gefällt mir hier sehr gut, weil hier sind ja drei Volksgruppen vertreten. Und eben, was mir auch total gut gefallen hat, ist, dass eben so viele Jugendliche auch dabei sind von den Volksgruppen und mit so einer Inbrunst mir das auch vorher auch erklärt haben, ihre Bräuche, was sie hier alles machen gemeinsam. Und diesen Impuls nehme ich auf jeden Fall mit, diese vielen Jugendlichen und den vielen Spaß, den sie auch haben, um die kulturelle Arbeit weiterzutragen.
2: Heute ist auch Europäischer Tag der Sprachen, also passend zum heutigen Event hier bei uns in Oberwart.
3: Ja, finde ich auch ganz toll. Also leider spreche ich keine der Volksgruppensprachen, aber ich spreche selbst auch vier andere Sprachen. Und ich finde, Sprachen sind halt ganz wichtig auch, weil mit Sprachen eröffnen sich einfach andere Welten, andere Gefühlswelten auch. Und deswegen kann ich nur jeden dazu animieren, wenn er eine andere Muttersprache hat als die Mehrheitsgesellschaft, diese auch zu praktizieren, weiterzutragen, weiterzugeben und sonst auch neue Sprachen zu lernen. Das, wie gesagt, das eröffnet Welten und ist ganz, ganz toll.
2: Vielen Dank. Dann nur noch blickend in die Zukunft eine Frage. Wo sehen Sie den nächsten wichtigen parlamentarischen Schritt oder Möglichkeit, um die Rechte und Sichtbarkeit unserer Volksgruppen weiter zu stärken?
3: Ja, wir haben ja jetzt schon im Juli erst das Volksgruppengesetz modernisiert, die Volksgruppen auch in Verfassungsrang gehoben. Das war schon mal ein erster wichtiger Schritt. Derzeit arbeiten wir an einer gemeinsamen Volksgruppenschule in Wien, was den Volksgruppen auch besonders wichtig ist, weil es geht ja nicht darum, was ich will oder was andere Politiker möchten. Es geht ja darum, was die Volksgruppen wollen. Und da sitzen wir jetzt an einem Tisch und arbeiten dran. Und ich bin da sehr zuversichtlich, dass wir das auch schaffen.
2: Wir hoffen auch. Und dann sage ich vielen Dank. Das war Pia Wieninger. Vielen Dank Ihnen für das Gespräch und Ihre Zeit hier bei uns im Studio.
3: Sehr gerne und ganz, ganz viel Erfolg für dieses tolle Haus.
2: Und danke an alle Hörerinnen und Hörer fürs Dabeisein. Und bis zum nächsten Einstieg hier bei Radio Mora aus Oberwart.

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1: Delta Mensate, Schukar, Palloplane, Ima, Kivanina, Tumenge, herzlich willkommen. Mein Name ist Tina Nader. Ich begrüße Sie ganz herzlich hier aus dem Volksgruppenhaus in Oberwart. Wir sind hier mittendrin beim Tag der offenen Tür. Es ist bunt, es ist vielfältig, es ist lebendig und es ist vor allem sehr musikalisch. Jetzt bei uns im Studio unter anderem Iris Jota. Sie umrahmen diesen Tag der offenen Tür gleich in mehreren Funktionen. Wenn Sie uns vielleicht kurz erzählen möchten, was Ihre heutige Aufgabe hier ist.
2: Ja, es ist sehr schön, heute endlich diesen Festakt erleben zu dürfen, dass wir hier ein Heim geschaffen haben für verschiedene Volksgruppenvereine, für einen Raum, wo wir Projekte und Veranstaltungen miteinander halten können. Der Burgenländisch-Ungarische Kulturverein, wo ich eben die Obmann-Stellvertreterin bin, ist da natürlich auch von Anfang an, auch bei der Ideenfindung schon mit an Bord gewesen, dass wir das hier gerne haben würden, dass wir uns als Volksgruppenvereine nicht irgendwo verstecken müssen, dass man nicht weiß, dass es uns gibt. Und ich glaube, es ist wirklich gelungen, hier einen schönen, modernen, lebendigen Ort zu schaffen, wo die Vereine der drei unterschiedlichen Volksgruppen hier jetzt miteinander wirken können, arbeiten können, Projekte verwirklichen können. Das hat man heute schon gesehen. Ich bin heute auch mit den Künstlern mit auf der Bühne gestanden. Natürlich mit unserer vereinseigenen ungarischen Musikgruppe Seelforgok. Dann bin ich auch Mitglied bei der Tamburica Vlachia. Da durften wir auch gleich am Anfang eröffnen. War sehr stimmungsvoll, wirklich. Und wir haben jetzt am Nachmittag dann auch noch aus dem zweisprachigen Bundesgymnasium Schüler hier, die auch noch musikalisch etwas darbieten werden mit Tamburica Gesang. Und da mache ich auch noch einmal mit, unterstütze unsere Schülerinnen und Schüler dabei.
1: Man sieht es ganz schön an Ihrer Ausführung, Volksgruppenarbeit ist nicht etwas, das man so eintönig macht, das ist keine gerade Straße. Sie haben das gerade so schön auf den Punkt gebracht. Das sind Menschen, die wirklich in vielen Funktionen arbeiten und mitwirken, damit dann auch was Großartiges entsteht. Meine nächste Frage wäre zum Beispiel auch noch, es sind jetzt da die drei burgenländischen Volksgruppen, es sind die Kroaten da, es sind die Ungarn und es sind die Roma da. Welche Ressourcen für die tägliche Zusammenarbeit und den Austausch der Volksgruppen sehen Sie durch dieses Projekt Volksgruppenhaus Oberwart?
2: Ja, wir haben ja natürlich schon in den vergangenen Jahrzehnten gesehen, dass wir uns annähern, dass wir einander unterstützen, gemeinsam Feste feiern. Wir besuchen gegenseitig die Veranstaltungen der anderen Volksgruppenvereine. Und das wird jetzt noch intensiver möglich sein. Das heißt, wir haben hier unsere Büros Tür an Tür. Wir können jeden Tag uns austauschen. Seien das nur Kleinigkeiten über welche Fördermöglichkeiten, wie wickelst du was ab? Ideen kann man da verwirklichen. Wir könnten ja gemeinsam so ein Projekt verwirklichen. Und die ersten Früchte davon, glaube ich, kann man schon sehen, dass das wirklich ganz intensiv jetzt stattfinden wird. Und ich freue mich schon auf alles Zukünftige, was hier passieren wird.
1: Vielen lieben Dank, Iris Jota, jetzt bei mir im Radio Mora Studio und gleich auf der Festbühne unten. Dankeschön, dass du hier bei uns warst.
2: Danke
1: und noch ganz, ganz, ganz viel Spaß beim heutigen Tag der offenen Tür.
2: Kommen Sie alle vorbei und schauen Sie sich das aus.
1: Genau, noch bis 16.30 Uhr haben die Menschen die Möglichkeit, die burgenländische Vielfalt zu erleben. Von der Iris Jota würde ich jetzt gerne zum alten, neuen Obmann des burgenländisch-ungarischen Kulturvereins wechseln, quasi ein Urgestein, Ludwig Frauer alias Wickerl hier bei mir im Radio Mora Studio. Hallo Wickerl, schön, dass du es einrichten konntest.
3: Danke für die herzliche Einladung. Ich bin der sehr, sehr gerne gefolgt.
1: Ja, schön. Wickerl, für dich und für dem Team des burgenländisch-ungarischen Kulturvereins war es ja eigentlich von Anfang an klar, wenn dieses Projekt umgesetzt wird, werdet ihr Teil davon sein, oder?
3: Nicht nur das, sondern wir waren eigentlich, obwohl das bei der Festveranstaltung nicht so hervorgekommen ist, wir waren eigentlich, Iris und ich, mitverantwortlich, dass wir dem damaligen Landesrat auf die Sprünge geholfen haben, zumindest zum Telefon zu greifen, den rufen wir jetzt an und jetzt machen wir was. Machen wir Nägel mit Köpf. Und das war für uns Auftrag und Aufgabe gleichzeitig, dass wir zwar nicht das Ruder in der Hand haben, aber zumindest Teil dieser Gemeinschaft im Haus werden, weil einfach die Voraussetzungen für eine gedeihliche Zusammenarbeit, vor allem mit den Roma, auch allerdings auch mit den Kroaten, ist es bis zu diesem Zeitpunkt zwar gelungen, aber nicht in diesem nahe Verhältnis, dass wir, wie es Iris gerade beschrieben hat, dass wir Tür an Tür sitzen, genau. Meinungsaustausch machen und sogar mit Kaffee und Kuchen morgens.
1: Das ist das Wichtigste.
3: Morgens auch.
4: Wir sind auch dabei.
1: Wir sind auch dabei.
3: Morgens auch Brainstorming machen. Was machen wir?
1: Genau, ich kann das ja sehr schön selbst bestätigen. Ich bin immer up to date. Also ich brauche keine Rundschreiben von euch, keine Veranstaltungsinformationen. Da wird rübergeschrien oder man trifft sich auf den Gängen und man weiß, dann und dann passiert das. Also die Informationsflüsse, die Informationskanäle, wie man zu den jeweiligen Informationen kommt, ist wirklich super. Jetzt hätte ich aber noch eine Frage an die Wickerl als Oberwarter. Wie wichtig, welchen Mehrwert siehst du in diesem Haus für die, ich sage jetzt mal unter Anführungsstrichen, Oberwartermehrheitsgesellschaft?
3: Es muss vorausgeschickt werden. Die Mehrheitsbevölkerung hat uns, weil wir an verschiedenen Standorten tätig waren, mehr oder weniger nur am Rande wahrgenommen. Wir sind zwar nach wie vor in die Öffentlichkeit gegangen, aber dass wir jetzt ein Zentrum unserer Tätigkeiten hier haben, wo wir noch mehr die Einladungen aussprechen, dass die Bevölkerung auch kommt. Wir haben einen wunderbaren Veranstaltungssaal, der genug Fassungsvermögen hat. Man sieht es an die 400 Leute. Und wir werden sicherlich gemeinschaftlich, wirklich gemeinschaftlich daran arbeiten, dass die Oberwarter mehr Anteil haben an unseren Tätigkeiten. Also auch unsere musikalischen Events, unsere Koch-Events, die wir schon jahrelang machen, aber auch Sprachkurse und ähnliches mehr, muss einfach hinausgetragen werden.
1: Lieben Dank, Wickerl, für dein Dasein. Ich wünsche dir noch einen tollen Tag der offenen Tür, spannende Gespräche und was ganz wichtig ist bei solchen Veranstaltungen, man vernetzt sich, man tauscht sich aus. Das ist das Wunderbare, neue Begegnungen schaffen. Das ist wunderschön, weil du gesagt hast, es muss mehr nach außen getragen werden. Was meiner Meinung nach auch mehr nach außen getragen werden muss, ist Rollung. Und für Rollung haben wir die liebe Barbara hier. Barbara, hallo, herzlich willkommen.
5: Hallo,
1: Sie ja. Ich werde jetzt an meinen Kollegen Laszlo Bogner übergeben, weil der wird sich mit dir super perfekt in Ungarisch unterhalten.
5: Danke sehr.
4: Genau, vielen Dank, liebe Tina. Und ja, seitdem Rollung ist, das Leitmedium für die ungarische Volksgruppe hier im Burgenland ist, reden wir weiter auf Ungarisch. 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

0: Es ist 14 Uhr.
1: Hallo und herzlich willkommen. Heute ist die Eröffnung vom Volksgruppenhaus in Oberwart. Herr Horvath, Sie als Geschäftsleiter, was sagen Sie wegen dem heutigen Festakt, beziehungsweise was soll das neue Haus in der Schulgasse für die Mehrheitsbevölkerung bringen?
2: Ja, die Eröffnung war wunderschön heute. Es war ganz wichtig, dass der Landeshauptmann extra betont hat, dass das Haus allen gehört. Das ist ja eine Sache, die mir sehr wichtig ist, dass man sagt, es gehört nicht nur den Volksgruppen. Wir sind da ein Teil, wir sind da eingemietet. Es ist schön, dass wir als Roma, Ungarn, Kroaten gemeinsam Büros da haben und dann auch mehr Projekte hoffentlich miteinander machen können und eine Struktur haben, miteinander zu arbeiten. Aber das Wichtigste ist, dass die Mehrheitsbevölkerung das Haus annimmt. Es ist ein normales Lokal, es ist ein normales Hotel, es ist eine normale Wohnungen gibt's drin, den Saal kann jeder mieten. Und das ist ganz wichtig auch zu transportieren. Weil das ist nicht nur das Haus der Volksgruppen, sondern wirklich das Haus für alle Burgenländerinnen und Burgenländer.
1: Mhm. Frau Tamasch, Sie sind auch im Vorstand der Burgenland Roma VHS. Gemäß Ihren Publikationen begreifen Sie das gesellschaftliche Miteinander und Demokratie nicht als selbstverständlich, sondern ein fragiles Versprechen, das Mut und den Willen zum Hinsehen und Eingreifen erfordert. Aus Ihrer Sicht, was glauben Sie heute bei dieser Eröffnung des Volksgruppenhauses, was soll das für die Volksgruppen generell und für die Mehrheitsbevölkerung bringen dann im Endeffekt?
3: Ez egy olyan hely, ahol pont ez, amiről teoretikusan beszélünk, praxissá válik. Tehát ahol ezt tudjuk élni, ahol ezt ki tudjuk próbálni, és ezen dolgozni együtt, mindenkivel.
1: Herr Wallner, auch Sie sind im Vorstand der Roma VHS Burgenland. Nach rund 2 Jahren Bauzeit steht nun dieses Volksgruppenhaus. Wenn Sie in die Zukunft blicken, was muss in diesem Haus passieren, damit Sie sagen, das ist ein voller Erfolg?
4: Ich denke, das Haus muss die Gelegenheit bieten, dass die Menschen mit verschiedenen Muttersprachen zueinander kommen, dass sie auch wieder verstärkt zueinander finden, dass sie auch lernen, die Sprache des jeweils anderen wertzuschätzen. Und als Lehrer denke ich mir, dass es wichtig ist, dass wir unsere Anforderungen quasi an die Zweisprachigkeit auch neu definieren. Das heißt, wir müssen uns auch damit zufrieden geben, wenn die Menschen die jeweils andere Sprache schon auf einem eher niedrigeren Niveau beherrschen. Aber ich denke mal, am wichtigsten ist die Kommunikation. Und wenn diese Kommunikation auch in verschiedenen Sprachen einmal besser, einmal weniger gut erfolgen kann, dann wird das zu einem Gelingen des friedlichen Zusammenlebens beitragen.
1: Dankeschön für die Gespräche.
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0: 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Dankeschön.
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1: Schön, dass Sie weiterhin bei Radio Mora dranbleiben, liebe Hörerinnen und Hörer. Wir senden live aus dem neuen Volksgruppenhaus in Oberwart, das heute feierlich eröffnet wurde. Neben hochrangigen Vertretern aus der Politik spürt man hier vor allem eines, eine riesige Begeisterung aus der Kulturlandschaft. Das Haus ist nämlich ein lebendiger Beweis dafür, wie stark Kunst, Identität und burgenländische Vielfalt und Sprachen miteinander verflochten sind. Und genau das spiegelt sich auch in unseren nächsten O-Tönen wieder. Nämlich ein absoluter Höhepunkt des heutigen Tages war auch die Verleihung des Eurostar-Preises an einen wahren Maestro der österreichischen Musikgeschichte. Niemand geringer als Christian Kolonovic wurde im Rahmen der Eröffnung ausgezeichnet. Was diese Ehrung an diesem besonderen Ort für ihn bedeutet und wie er die Verbindung von Musik und Volkskultur sieht, hören wir jetzt in seinem O-Ton.
2: Naja, ich freue mich wahnsinnig, dass es vor allem in diesem Haus geschehen ist. Das ist so wichtig. Jetzt arbeiten wir alle miteinander so lang an diesem Haus der Volksgruppen und jetzt steht es da und es ist so wunderschön und hell und boah, ich freue mich wirklich, dass ich genau hier geehrt wurde und das ist für mich eigentlich das Wichtigste.
1: Sie haben in Ihrer kurzen Rede erwähnt, Ihre Familie beiderseits, also sind Volksgruppenstammige, also Ihre Mutter und Ihr Vater. Ja. Was bedeutet das für Sie, also Volksgruppenwurzeln zu haben?
2: Das bedeutet sehr viel. Ich kann das immer nur auf die Musik zurückführen. Als Kind habe ich halt sofort die ungarischen Lieder meiner Mutter gelernt und die kroatischen Lieder meines Vaters oder meines Urgroßvaters. Und dann habe ich auch noch ein paar deutsche Volkslieder dazugehört. Aber jedenfalls hat mich das in der frühesten Jugend schon so bereichert, diese Vielfalt an Musik. Und das war ja Gott sei Dank erlaubt, in diesen Sprachen zu singen. Reden haben wir nicht dürfen als Kinder, reden haben wir müssen Deutsch. Aber singen haben wir dürfen, kroatisch und ungarisch. Und insofern bedeutet mir das sehr viel, dass sich diese Volksgruppen so entwickelt haben im Burgenland. Und dass auch die Politik wirklich so viel getan hat. Also das, wenn man das jetzt vergleicht mit anderen Bundesländern, da möchte ich jetzt gar nicht drüber reden. Da hat wirklich das Burgenland eine Vorreiterposition eingenommen, wie man sich es nicht besser vorstellen kann.
1: Was wünschen Sie dann diesem Haus für die Zukunft?
2: Ja, ich glaube, hier funktioniert ja schon alles, volksgruppentechnisch. Jetzt, glaube ich, müsste man nur schauen, dass diese Message auch nach außen transportiert wird. Und das wünsche ich mir, dass man im Außen, in den anderen Bundesländern, aber auch in anderen Ländern erfährt, wie großartig Volksgruppenarbeit passieren kann. Ich glaube, das ist das Wichtigste. Raus aus dem Burgenland und herzeigen.
1: Jetzt eine abschließende Frage. Wie weit sind Ihre Volksgruppensprachenkenntnisse?
2: Oh Gott.
1: Ein paar Worte.
2: Nein, sie sind nicht vorhanden. Ich habe als Kind ein bisschen Kroatisch. Nicht einmal, ja, Gesetz Schokolam oder so Sachen kann ich schon. Natürlich, oder schimpfen. Aber was man als Kinder so im Geheimen gelernt hat. Aber es ist nicht vorhanden. Und das ist so schade.
1: Ja, von den Klängen zur großen Bühne im Burgenland führt im Kulturbereich kaum ein Weg an ihm vorbei. Alfons Heider, der Generalintendant der burgenländischen Musiktheater, verantwortlich unter anderem für die Seefestspiele Mörbisch und den Festivalsommer auf Schloss Tabor, war ebenfalls unter den Ehrengästen. Wie er die Strahlkraft des neuen Volksgruppenhauses für die burgenländische Kulturlandschaft bewertet, hören wir im folgenden O-Ton von Alfons Heider.
3: Ich finde es sensationell, also dass man drei so Volksgruppen zusammenbringt und das Burgenland ist wirklich anders. Also nicht der Spruch Wien ist anders, sondern das Burgenland ist wirklich anders, weil das ist schon gelebtes Zusammensein und das ist auch schon gelebte gemeinsame Heimat und das ist wunderbar. Ich muss ehrlich sagen, ich habe von außen, jetzt war es endlich ein Hotel wieder im Burgenland, weil das offenbar scheint sehr, sehr gut zu sein. Hier waren ja, ich bin ja oft in der Nähe. Aber es ist natürlich vor allem habe ich zum ersten Mal das Spital daneben gesehen. Das ist eine Wucht, ich habe mir gedacht, das ist ein Glanzspital, das ist kein Glanzspital. Aber das hier ist wichtig und man merkt, dass eine richtige Aufbruchstimmung. Man merkt, dass die Leute sich freuen, dass die Leute miteinander reden. Ich glaube, das ist wichtig.
1: Wie weit sind Sie mit den Volksgruppensprachen?
3: Also, Jonabot Kivanov, Roma kann ich nicht, aber Ungarisch kann ich ein bisschen, weil ich in Ungarn gearbeitet habe bei der Mafilm. Kroatisch kann ich auch nicht sehr viel, minimal. Aber mein Ungarisch ist schon istenem.
4: Vielen Dank.
1: Und wo Kultur so viel Raum bekommt, dürfen natürlich auch die strategischen Köpfe nicht fehlen. Claudia Prieber, die Geschäftsführerin der Kulturbetriebe Burgland, treibt die Vernetzung und Sichtbarkeit der regionalen Kulturszene maßgeblich voran. Was der Einzug der Volksgruppen in Oberwart für die zukünftige Kulturarbeit im Land bedeutet, dazu hören wir jetzt mehr von Claudia Prieber.
5: Ja, ein lang geträumter Traum wird heute wahr. Die Volksgruppen beleben das Gebäude, das Volksgruppenhaus Burgenland. Und hier sieht man, was das Burgenland ist. Ein Zusammenleben, eine Gemeinschaft, wo unsere Identität, die drei Volksgruppen, der Roma, der Ungarn, der Kroaten, mit der deutschsprachigen Bevölkerung zusammentreffen kann und friedvoll miteinander leben kann.
4: Wie wichtig sei das für das Burgenland und auch für das kulturelle Leben im Burgenland? Weil hier sind beheimatet vom Radio bis Kulturvereine.
5: Im Volksgruppenhaus Burgenland wird hier nicht nur miteinander gearbeitet und auch Bildung vorangetrieben, sondern es ist auch ein Haus der Kultur. Mit dem großen Veranstaltungssaal werden wir von vielen Konzerten bis zum Mulatschak alles erleben und ich freue mich schon sehr drauf.
1: Ja, das war nur ein Teil der Eindrücke, die wir Ihnen also übermitteln möchten. Bald hören wir noch weitere spannende Stimmen und Gäste von dieser großartigen Eröffnung hier in Oberwart. 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Bleiben Sie dran bei Radio Mora. Wir sind gleich wieder da.
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Herzlich willkommen zurück hier im Radio Mora Studio.

0: Studio in Oberwart aus dem Volksgruppenhaus. Mein Name ist Tina Nade und neben mir steht jetzt Attila Somogyi, Vorsitzender der Volkshochschule der burgenländischen Ungarn. Hallo Attila, schön, dass du den Weg zu uns gefunden hast. Sie als Vorsitzender der ungarischen Volkshochschule haben ja relativ lange auch auf diesen Moment hingearbeitet und hingefiebert. Sie haben sich auch im Haus eingerichtet. Welche ganz neuen Türen und Bildungschancen vor allem öffnet dieses gemeinsame Volksgruppenhaus für Ihre Arbeit hier in Oberwart?
1: Also zuerst einmal möchte ich sagen, danke für die Einladung. Ich komme immer sehr gerne zu euch. Und dieses Haus, was wir heute hier eröffnen, ist ein Jahrhundertprojekt für das Burgenland. Das muss man einmal laut und deutlich sagen. Diese Möglichkeiten, die wir hier bekommen, durch dieses tolle Projekt, nicht nur infrastrukturmäßig, sondern auch das Konzept dahinter, dass hier mehrere Volksgruppenvereine übergreifend hier und ineinandergreifend arbeiten können, das ist einzigartig und das gibt's meines Wissens nach, und ich bin schon viel herumgekommen in Volksgruppensachen, nirgends. Ne? Auf das können wir sehr stolz sein und wir sind sehr dankbar dafür. Ne? Jetzt hängt es natürlich aber von uns ab, dass wir das Haus mit Leben füllen können und mit guten Projekten versorgen. Die Vereine dazu sind da. Fehlt nur noch der gute Wille und die gute Zusammenarbeit der Vereine. Das hoffentlich hier passiert. Heute ist der erste Schritt passiert, dass es schon mal super hinkaut. Dass es natürlich etwas zum Verbessern gibt, ist klar. Und wir machen natürlich auch noch einmal einen Probebetrieb und werden dann natürlich auch noch besprechen, was man vielleicht ein bisschen anders machen kann. Aber wie gesagt, das ist ein neues Kind, das hier im Burgenland geboren wurde, was einzigartig ist. Und die Entwicklung werden wir schauen, dass wir das toll hinkriegen und ein Juwel für das Burgenland damit hier machen. Ne? Was uns als Volkshochschule der burgenländischen Ungarn betrifft, ist, wir bieten hier natürlich in diesem Haus das Wichtigste an, die Sprachpflege und Kulturpflege. Das ist für uns Nummer eins. Ne? Unsere Volksgruppe ist leider Gottes vom Aussterben bedroht. Wir sind im Sprachwechsel letzte Stufe, nennt sich das. Ne? Das heißt, die Eltern geben die Sprache meistens nicht mehr an die Kinder weiter, viele mischen und so weiter. Daher werden die Schulen natürlich immer wichtiger und auch die Vereine, die die Sprache pflegen und die Kultur pflegen. Das haben wir hier in diesem Haus dafür tolle Möglichkeiten. Ne? Möchte ich gleich auch einmal erwähnen, natürlich ungarische Anfängerkurse bieten wir an.
0: Genau.
1: Wir haben, ja.
0: Wann gibt es da was? Und vor allem sind noch Plätze frei. Nutz jetzt bitte diese mediale Bühne, um auf eure bevorstehenden Kurse und Veranstaltungen aufmerksam zu machen.
1: Wir haben da natürlich seit 35 Jahren, jetzt sind wir im 36. Jahr, bieten wir Sprachkurse im Burgenland an. Wir starten auch hier in diesem Haus am 6. Oktober um 18 Uhr einen ungarischen Anfängerkurs. Sind alle recht herzlich eingeladen, Kurzentschlossene sich auch noch schnell anzumelden. Wir sind da maximal flexibel und ich warte auf eure Anrufe und E-Mails. Ne? Meldet euch bei mir unter vhs.ungarn@gmail.com oder unter unserer Telefonnummer, die auf unserer Homepage findet, VHS Ungarn, ihr findet uns überall. Ne? Und es gibt natürlich auch Sprachkurse für Fortgeschrittene und für ungarisch Volksgruppenangehörige, Konversation hauptsächlich und so weiter. Wir machen Sommersprachferienlager jedes Jahr, sehr erfolgreich. Wir haben momentan das größte Lager von der Meldezahl seit mehreren Jahren jetzt mittlerweile schon, und dafür sind wir sehr stolz, weil unsere Jugend ist natürlich die Zukunft. Ne? Und dann haben wir noch eine tolle Veranstaltung, die wir hier bewerben möchten. Das ist am 14. November eine interkulturelle Veranstaltung. Varta Mulacsag, Örvidéki.
0: Da wird wieder feurig, ne? Ja.
1: Ja, da lassen wir es wieder richtig rauchen. Mulacsag ist ja eine ungarische Feier mit ungarischer Musik und Essen und Trinken natürlich dazu. Bei dieser Gelegenheit werden wir auch das 25-jährige Bestehen unserer Öri Banda, die älteste aktive ungarische Volksmusikgruppe in Österreich ist, auch feiern. Wir werden ein Volksmusikbuch präsentieren über die musikalischen Traditionen der burgenländischen Ungarn. Das war die letzte große Sammlung, die im Burgenland passiert ist. Viele der Leute, die darauf gesungen haben, sind nicht mehr unter uns. Ja. Und daher ist es umso wichtiger, dass wir diesen tollen Kulturschatz bewahren, weitergeben und pflegen. Ne? Auch eine wichtige Aufgabe natürlich von unserer Gruppe. Und darauf freuen wir uns schon. Es ist aber eine interkulturelle Veranstaltung. Wir werden dann ein bisschen was anderes auch einbauen. Aber Schwerpunkt ist natürlich die ungarische Volksgruppe hier in Oberwart, klar. Ne? Und da werden tolle Bands auftreten und wir werden Csárdás tanzen.
0: Lieber Attila Szomorgyi, das ist ja wirklich, Sie haben noch einiges zu tun. Also es wird nicht wenig werden und ich glaube aber, dass das mit sehr viel Freude passieren wird. Ich wollte jetzt noch wissen, jetzt sind da die Ungarn, die Kroaten, die Roma und Radio Mora unter einem Dach vereint. Wie stark spüren Sie jetzt schon diesen synergetischen Effekt unter den Volksgruppen und den Organisationen?
1: Also wir arbeiten ja schon seit Jahrzehnten quasi zusammen hier. Ich bin ja auch Lehrer am zweisprachigen Bundesgymnasium, bin Volksgruppenbeiratsvorsitzender. Dadurch bin ich mit allen Volksgruppen in Kontakt, nicht nur mit dem Burgenländischen. Und wir können immer voneinander lernen. Wenn wir was Schönes sehen, übernehmen wir das gern und die anderen auch von uns. Und politisch gemeinsame Ziele verfolgen ist auch wichtig. Ne? Da sind wir auch erfolgreicher, wenn wir zusammenhalten. Ich bringe immer das Gleichnis vom Attila dem Hunnenkönig, der seine Söhne zu seinem Sterbebett gebeten hat und einen Pfeil genommen hat. Hat er gesagt, schaut, diesen einen Pfeil, den breche ich ganz leicht ab. Aber wenn ich drei nehme oder noch mehr, ne, dann ist es mir unmöglich, diesen zu brechen. Und so ist es auch im Leben.
0: Eine schöne Metapher, ja. Okay, Bildung, Sprache und ein feuriger Mulacsak. Das sind die Fundamente der Volkshochschule der Burgenländischen Ungarn. Wir werden uns darauf freuen. Wir werden natürlich von euren Veranstaltungen berichten. Wir freuen uns jetzt schon drauf. Ich sage Dankeschön fürs Dasein. Grüßenem. Und ich wünsche dir noch einen wunderschönen Internationalen Tag der Sprache.
1: Ja.
0: Und viel Vergnügen mit dem weiteren Programm. Ich glaube, IDEMO warten noch in den Startlöchern und auch Romanorad. Danke fürs Dasein, Attila.
1: Ähnlich grüßenem, Seppan, Sie hast du.
0: Dankeschön.
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Vielen Dank, lieber Vala. Ja, einen schönen guten Tag von unserer Seite. Dobar dan, Jona Podkivanok. Wir sind die Band Idemo und wir freuen uns sehr, heute für Sie ein bisschen neue burgenländische Musik zu spielen und freuen uns irrsinnig, bei diesem Tag dabei sein zu dürfen, diesem tollen Haus, das wir schon ein bisschen bewundern konnten beim Durchgehen. Wir haben begonnen mit einem Auswandererlied aus Steinbergdörfel. Das ist so die Gegend, wo wir drei herkommen, der Nicola, ich und meine Schwester. Und der Philipp ist aus dem Süden, also aus der Nähe da, der ist, hat heute Heimvorteil aus Deutsch-Kaltenbrunn. Ansonsten sind wir aus dem Bezirk Oberpullendorf und beschäftigen uns mit ja auch Musik der Volksgruppen des Burgenlandes. So wie beim nächsten Stück, das ist eine eigene Nummer, ein Kolo, den ja sehr viele kennen von Ihnen, glaube ich, und auch tanzen. Unser Kolo ist ein bisschen anders, weil unsere Musik ein bisschen traurig und melancholisch oft ist. Deswegen ist es ein Melancholo geworden.

Dankeschön. Dankeschön. Ja, schön, dass dieses Haus in Oberwart ist, wo sehr viele Volksgruppen beheimatet sind und das auch früher eine jüdische Gemeinde war. Wir haben uns in unserem aktuellen Programm auch mit jüdischer Musik beschäftigt, jüdischer Musik aus dem Burgenland, und spielen jetzt eine Tanznummer, Sog mir du schön Mädele, wo es darum geht, was man alles tun würde für seine Liebsten, also was würde man alles in Kauf nehmen? Man würde sogar Brot mit Salz essen.

Wir sehen es heute durch dieses vielfältige Programm, dass es auch ganz viele Verbindungen zwischen den Volksgruppen gibt und diese Verbindungen auch gestärkt werden sollen durch dieses Haus, hoffentlich noch viel mehr. Und es ist schön, dass es in der Musik diese Verbindungen schon gibt. Es gibt ganz viele zweisprachige Lieder im Burgenland, aber auch dreisprachige, manche wenige. Und es gibt viele Melodien, die keine Grenze kennen. Das nächste Stück ist ein ganz bekanntes burgenlandkroatisches Volkslied, Katzewirtscher Saschkuri, einige werden es sicher kennen von Ihnen. Und die gleiche Melodie gibt es mit einem deutschen Text. Ihr Herrn schweigt ein wenig still, ist ein burgenländisches Volkslied, auf ein Lob auf die Bauern. Und wir haben diese beiden Stücke miteinander ein bisschen verbunden und durcheinander gebracht. Und das spielen wir jetzt für Sie.

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2: Herzlich willkommen zurück hier auf Radio Mora, live aus dem Volksgruppenhaus in Oberwart. Mein Name ist Tina Nade. Bariboya himman kaiter di papal mek minik uze shunnen. Ein Haus dieser Größe wie das Volksgruppenhaus in Oberwart muss nicht nur eröffnet werden, sondern auch professionell geführt werden und gemanagt werden und natürlich auch mit ganz viel Leben erfüllt werden. Im Auftrag des Landes Burgenland übernimmt die Gästehäuser und Küchen Burgenland GmbH den Betrieb des neuen Volksgruppenhauses und des dazugehörigen Hotels Kultura. Bei uns im Studio ist jetzt einer der beiden Geschäftsführer, nämlich Oliver Snurra. Herzlich willkommen, schön, dass du den Weg zu uns ins Studio gefunden hast, Oliver.
3: Hallo Tina, hallo liebe Hörer, danke für die Einladung, schön, dass ich da sein darf.
2: Ja, lieber Oliver, ihr betreibt im Auftrag des Landes das neue Volksgruppenhaus inklusive des Hotels Kultura. Was genau beinhaltet dieses umfassende Angebot, also vom Bistro über die modernen Gästezimmer bis hin zu den Veranstaltungsräumen?
3: Ja, richtig. Vielleicht vorab möchte ich sagen, dass wir auch sehr stolz sind, dass wir das mit allen Volksgruppenvertretern heute eröffnen durften und dass wir jetzt auch offiziell loslegen. Das Soft Opening, wie man so schön sagt, hat es ja schon gegeben vor ein paar Wochen. Was machen wir hier? Wie du richtig sagst, vorwiegend ist ja das Haus der Volksgruppen für die Volksgruppenvereine da. Da passiert ja hier viel Nachhilfe, Musik, Ausstellungen, Vorträge etc. Das ist diese kulturelle Seite, das vor allem hier stattfindet im großen Veranstaltungssaal in den Waben. Oben sind ja die Büros der Volksgruppen. Und wir als Gästehäuser sind dafür verantwortlich, dass das ganze Haus quasi betrieben wird. Wir machen jetzt quasi alle Rahmenbedingungen, damit sich alle Mieter oder Nutzer hier wohlfühlen. Das ist quasi Reinigung und diese ganze Facility Management. Und im Hotel Kultura, wie du richtig sagst, bieten wir hier auch Wohnungen an in Oberwart. Da haben wir 10 Wohnungen, die man mieten kann. Und wir haben 29 Zimmer mit Einzel- oder Doppelbelegung. Davon sind 28 quasi normale Zimmer und ein Apartment. Da kann man sich einfach ein Zimmer mieten und hier in Oberwart nächtigen. Wir haben auch ein Bistro. Es ist nebenan auch ein Internat der BAföB-Schülerinnen. Mhm. Und die Schülerinnen und Schüler, die im Internat schlafen, die frühstücken Mittag und Abendessen hier. Also es ist auch ein reger Austausch. Und das Gebäude hier wird jetzt von den Volksgruppen, von ihren Gästen und von den Schülerinnen und Schülern mit Leben erfüllt.
2: Genau. Das Haus, wie wir es heute ja schon so oft gehört haben, vereint die drei burgenländischen Volksgruppen unter einem Dach. Wie spiegelt sich dieses kulturelle Erbe, dieser kulturelle Mix im Betrieb, in der Gastronomie oder auch im Alltag dieses Hauses wider? Und worin unterscheidet sich, wenn Sie das beurteilen können, dieser Mix von den anderen Häusern, die Sie betreiben?
3: Also grundsätzlich sieht man es einmal, wenn man reinkommt, dass das jeder Raum, dass alles mal in 4 Sprachen beschildert ist. Auf das sind wir stolz. Das ist auch, glaube ich, wichtig für die Identität dieses Hauses. Also es ist, sind die drei Volksgruppensprachen und Deutsch. Die Speisekarte ist auch 4-sprachig. Und ich glaube, man spürt das, wenn man reinkommt, dieses viele Holz, das Offene, die großen Flächen, das viele Glas. Ich denke schon, dass es ein Raum der Begegnung ist und das spürt man im ganzen Gebäude. Und es mixen sich jetzt quasi die Schülerinnen und Schüler, die Oberwarter Ortsbevölkerung dann in Zukunft und eben die Vertreterinnen und Vertreter und Gäste der Volksgruppen an einem Ort hier zentral. Und es ist, soweit ich weiß, waren ja früher die Vereine in verschiedenen Häusern untergebracht. Und das ist ja auch hier ein Novum, dass alle hier zusammenkommen und auch ihr hier ein neues Studio habt.
2: Genau. Zum Abschluss vielleicht noch kurz und knackig, wenn du dieses Volksgruppenhaus in Oberwart, aber auch das Hotel Kultura mit genau 3 Worten beschreiben müsstest, welche wären die?
3: Offen, neu und herzlich.
2: Schön, das gefällt mir. Vielen lieben Dank, Oliver Snurra. Und meine lieben Hörerinnen und Hörer, bleiben Sie dran. Wir switchen jetzt nämlich gleich wieder ins Live-Musikprogramm und da erwartet Sie noch Idemo und danach Romano Rad. Oliver Snurra, vielen lieben Dank, dass du hier bei uns im Studio warst. Dankeschön.
3: Danke.
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schön. Danke. Das nächste Lied, meine Damen und Herren, Soske. Das Lied wurde damals für unsere vier Freunde geschrieben. Und das muss in unserem Programm dabei sein, das spielen wir gerne. Soske heißt auf Deutsch, warum?

das nächste Lied meint er, Sine Gromni, es war einmal eine Romni mit schwarzen Haaren.

0: war's hier aus dem Radio Morachstudio in Oberbad. Wir haben live berichtet. Sie können aber gerne am Montag in Memo die Sendung nachhören und am Dienstag in Romaniora können Sie alles nachhören. Da wird auch darüber berichtet. 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

Anfang schuf Gott die Erde, die Menschen und die Tiere, Feuer und Wasser. Dann betrachtete er seine Schöpfung.